0: das wie eine Sprache, ein kleines Pinkchen aus anderer Welt.
1: Zur Ort zum nächsten Wohnstall.

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